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1: Ich bin Selke Rech. Im Müritz-Nationalpark kämpfen hunderte Einsatzkräfte weiter gegen den großen Waldbrand auf einem ehemaligen Truppenübungsplatz. Das Feuer hat sich inzwischen auf rund 360 Hektar ausgebreitet. Unterstützung kommt erneut von Bundeswehrhubschraubern, die Löschwasser aus umliegenden Seen aufnehmen. Die Evakuierung des Ortsteils Kranzin bleibt bestehen. Starker Regen und Aquaplaning haben gestern Abend auf den Autobahnen A19 und A20 in Mecklenburg-Vorpommern mehrere Unfälle verursacht. 4 Menschen wurden leicht verletzt, ein weiterer erlitt einen Schock. Zeitweise mussten beide Autobahnen gesperrt werden. Laut Polizei war in allen Fällen eine nicht angepasste Geschwindigkeit die Unfallursache. Die USA haben in der 6. Nacht in Folge Ziele im Iran angegriffen. Nach iranischen Medienberichten wurden dabei mehrere Brücken im Süden des Landes sowie ein Flughafen getroffen.
2: Dabei sollen 2 Menschen getötet und 4 weitere verletzt worden sein. Am Flughafen fiel nach dem Angriff der Strom aus, die Brände konnten jedoch gelöscht werden. Der Iran reagierte nach eigenen Angaben mit Vergeltungsangriffen auf US-Ziele in Bahrain, Kuwait und Jordanien. Die Angaben beider Seiten lassen sich derzeit nicht unabhängig überprüfen. Noah Ulrich, Redaktion.
1: Nach der Bekanntgabe seiner Vaterschaft wächst die Kritik an Unionsfraktionschef Spahn. Er und sein Ehemann haben für die Geburt ihres Sohnes eine Leihmutter in den USA in Anspruch genommen. Politiker von Grünen, Linken, FDP und auch aus der Union werfen ihm deshalb mangelnde Glaubwürdigkeit vor. Spahns Umfeld betont dagegen, er leite aus seinem Privatleben keine politischen Forderungen ab. Die CDU hält am Verbot der Leihmutterschaft in Deutschland fest. Vor dem deutsch-französischen Ministerrat hat Frankreichs Präsident Macron eine stärkere Zusammenarbeit in Europa gefordert. Gemeinsam müsse Europa seine Kräfte bündeln und seine Sicherheit weiter stärken. Bei dem Treffen mit Bundeskanzler Merz soll es unter anderem um Verteidigung und erste Schritte für eine gemeinsame nukleare Abschreckung gehen.
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1: Die aktuellen Temperaturen in Schwerin am Schloss 17 Grad, in Rostock an der Marienkirche 19, in Waren an der Müritz 17, in Neubrandenburg am Marktplatz 19, in Binzerfrügen 18 und in Heringsdorf auf Usedom 19 Grad. Heute erst heiter, teils wolkig und nur vereinzelt Schauer. Später von Südwesten dichtere Bewölkung mit Schauern und Gewittern. Erwärmung auf 26 bis 29, an der Küste 23 bis 26 Grad. Morgen zunächst wolkig bis stark bewölkt und meist trocken. Ab dem Nachmittag vermehrt Aufheiterungen. Weniger warm, Höchsttemperaturen 20 bis 22 Grad.
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8: Der Mann, der in der vergangenen Woche in einem Wald bei Langhagen tot gefunden wurde, ist eines natürlichen Todes gestorben. Laut Polizei ergab die Obduktion keine Hinweise auf Fremdeinwirkung oder Suizid. Rund 14.000 Menschen rund um Ueckermünde und Eggesin müssen ihr Trinkwasser derzeit abkochen. Bei einer Kontrolle wurden Bakterien nachgewiesen, die Ursache ist noch unklar. Im Streit um die Pacht für das Festivalgelände von Jamelrock den Förster haben sich die Gemeinde Gägelow und die Veranstalter geeinigt. Künftig zahlen die Veranstalter rund 5.000 Euro Pacht. Damit ist der Rechtsstreit beendet. Die Universität Rostock und der erste Volley-Club Stralsund arbeiten künftig enger zusammen. Ziel ist es, Leistungssportlerinnen bessere Bedingungen zu bieten, damit sie Studium und Spitzensport besser miteinander verbinden können.
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8: Aktuell in Rostock 19 Grad. Heute erst heiter, später einige Schauer. 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
6: Ich bin Selke Rech. Im Müritz-Nationalpark kämpfen hunderte Einsatzkräfte weiter gegen den großen Waldbrand auf einem ehemaligen Truppenübungsplatz. Das Feuer hat sich inzwischen auf rund 360 Hektar ausgebreitet. Unterstützung kommt erneut von Bundeswehrhubschraubern, die Löschwasser aus umliegenden Seen aufnehmen. Die Evakuierung des Ortsteils Kranzin bleibt bestehen. Starker Regen und Aquaplaning haben gestern Abend auf den Autobahnen A19 und A20 in Mecklenburg-Vorpommern mehrere Unfälle verursacht. 4 Menschen wurden leicht verletzt, ein weiterer erlitt einen Schock. Zeitweise mussten beide Autobahnen gesperrt werden. Laut Polizei war in allen Fällen eine nicht angepasste Geschwindigkeit die Unfallursache. Die USA haben in der 6. Nacht in Folge Ziele im Iran angegriffen. Nach iranischen Medienberichten wurden dabei mehrere Brücken im Süden des Landes sowie ein Flughafen getroffen.
7: Dabei sollen 2 Menschen getötet und 4 weitere verletzt worden sein. Am Flughafen fiel nach dem Angriff der Strom aus, die Brände konnten jedoch gelöscht werden. Der Iran reagierte nach eigenen Angaben mit Vergeltungsangriffen auf US-Ziele in Bahrain, Kuwait und Jordanien. Die Angaben beider Seiten lassen sich derzeit nicht unabhängig überprüfen. Noah Ulrich, Redaktion.
6: Nach der Bekanntgabe seiner Vaterschaft wächst die Kritik an Unionsfraktionschef Spahn. Er und sein Ehemann haben für die Geburt ihres Sohnes eine Leihmutter in den USA in Anspruch genommen. Politiker von Grünen, Linken, FDP und auch aus der Union werfen ihm deshalb mangelnde Glaubwürdigkeit vor. Spahns Umfeld betont dagegen, er leite aus seinem Privatleben keine politischen Forderungen ab. Die CDU hält am Verbot der Leihmutterschaft in Deutschland fest. Vor dem deutsch-französischen Ministerrat hat Frankreichs Präsident Macron eine stärkere Zusammenarbeit in Europa gefordert. Gemeinsam müsse Europa seine Kräfte bündeln und seine Sicherheit weiter stärken. Bei dem Treffen mit Bundeskanzler Merz soll es unter anderem um Verteidigung und erste Schritte für eine gemeinsame nukleare Abschreckung gehen.
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6: Die aktuellen Temperaturen in Schwerin am Schloss 17 Grad, in Rostock an der Marienkirche 19, in Waren an der Müritz 17, in Neubrandenburg am Marktplatz 19, in Binzerfrügen 18 und in Heringsdorf auf Usedom 19 Grad. Heute erst heiter, teils wolkig und nur vereinzelt Schauer. Später von Südwesten dichtere Bewölkung mit Schauern und Gewittern. Erwärmung auf 26 bis 29, an der Küste 23 bis 26 Grad. Morgen zunächst wolkig bis stark bewölkt und meist trocken. Ab dem Nachmittag vermehrt Aufheiterungen. Weniger warm, Höchsttemperaturen 20 bis 22 Grad.

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4: Der Waldbrand im Müritz-Nationalpark ist weiter nicht gelöscht. Rund 400 Einsatzkräfte kämpfen gegen die Flammen. Wegen alter Munition im Boden kann das Feuer nur aus sicherer Entfernung bekämpft werden. Der Mann, der in der vergangenen Woche in einem Wald bei Langhagen tot gefunden wurde, ist eines natürlichen Todes gestorben. Laut Polizei ergab die Obduktion keine Hinweise auf Fremdeinwirkung oder Suizid. Im Streit um die Pacht für das Festivalgelände von Jamelrock den Förster haben sich die Gemeinde Gägelow und die Veranstalter geeinigt. Künftig zahlen die Veranstalter rund 5000 Euro Pacht. Damit ist der Rechtsstreit beendet. Die Universität Rostock und der erste Volleyclub Stralsund arbeiten künftig enger zusammen. Ziel ist es, Leistungssportlerinnen bessere

0: Bedingungen zu bieten, damit sie Studium und Spitzensport besser miteinander verbinden können.
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0: Aktuell in Rostock 19 Grad, heute erst heiter, später einige Schauer. 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Ich bin Silke Rech.
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4: Ich bin Silke Rech. Beim Waldbrand im Müritz-Nationalpark ist weiter keine Entwarnung in Sicht. Rund 400 Einsatzkräfte kämpfen gegen die Flammen, unterstützt von Bundeswehrhubschraubern und Helfern aus mehreren Bundesländern. Das Feuer konnte zwar weitgehend eingekesselt werden, gelöscht ist es aber noch nicht. Weil im Boden eines ehemaligen Truppenübungsplatzes noch Munition liegt, können die Einsatzkräfte das Brandgebiet nicht direkt betreten und das Feuer nur aus sicherer Entfernung bekämpfen. Die Fassmer-Werft in Stralsund beginnt im Herbst mit dem Bau von 4 Ausbildungsschiffen für die deutsche Marine. Der Auftrag soll die Arbeit für mehr als 2 Jahre sichern und die Zahl der Beschäftigten von derzeit rund 20 auf etwa 100 erhöhen. Bis Anfang 2029 sollen alle 4 Schiffsrümpfe fertig sein. Parallel baut die Werft auch weitere Schiffe, unter anderem ein Forschungsschiff für den Bund. US-Präsident Trump erhebt schwere Vorwürfe gegen China. Er sagte in seiner Rede an die Nation, chinesische Hacker hätten sich Daten von rund 220 Millionen US-Wählern beschafft und damit den größten Hackerangriff auf Wahldaten in der Geschichte des Landes verübt.
5: Belege dafür legte Trump zunächst nicht vor. Er kündigte aber an, Dokumente mit Beweisen zu veröffentlichen. Trump hält zudem weiter an seiner Aussage fest, ihm sei die Wahl 2020 gestohlen worden. US-Geheimdienste hatten damals erklärt, es gebe keine Hinweise auf eine Manipulation der Wahl. Timo Wiesner, Redaktion.
4: Das US-Militär hat weitere Ziele im Iran angegriffen. Betroffen waren unter anderem Luftabwehrstellungen und Verkehrsanlagen. Iranische Medien berichten von mindestens 7 Toten. Der Iran griff seinerseits erneut Ziele in der Region an. In Katar wurde die Bevölkerung wegen möglichem Raketenbeschuss aufgerufen, Schutz zu suchen. Zudem setzte das US-Militär nach eigenen Angaben die Blockade iranischer Häfen fort. Bundeskanzler Merz und Frankreichs Präsident Macron haben ihre enge Zusammenarbeit bekräftigt. Bei einem Treffen auf Schloss Bensberg bereiteten sie den deutsch-französischen Ministerrat vor. Beide betonten, dass Deutschland und Frankreich bei Verteidigung, künstlicher Intelligenz und der Sicherheit Europas künftig noch enger zusammenarbeiten wollen.
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4: Die aktuellen Temperaturen in Schwerin am Schloss 20 Grad, in Rostock an der Marienkirche 21, in Waren an der Müritz und Neubrandenburg am Marktplatz 22, in Binz auf Rügen und in Heringsdorf auf Usedom 21 Grad. Heute erst heiter, teils wolkig und nur vereinzelt Schauer. Später von Südwesten dichtere Bewölkung mit Schauern und Gewittern. Erwärmung auf 26 bis 29, an der Küste 23 bis 26 Grad. Morgen zunächst wolkig bis stark bewölkt und meist trocken. Ab dem Nachmittag vermehrt Aufheiterungen. Weniger warm, Höchsttemperaturen 20 bis 22 Grad.
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11: Der Waldbrand im Müritz-Nationalpark brennt weiter. Rund 400 Einsatzkräfte sind im Einsatz. Unterstützung kommt auch aus der Luft. Bundeswehrhubschrauber werfen Wasser über dem Brandgebiet ab. In Rostock hat es in der Nacht zu gestern gleich 3 Brände gegeben. Die Polizei ermittelt wegen Brandstiftung und prüft, ob die Feuer miteinander in Verbindung stehen. Vor Lohme auf Rügen ist ein Segelboot in Seenot geraten. Einsatzkräfte konnten den Wassereinbruch stoppen. Die beiden Menschen an Bord blieben unverletzt. Auf der Warnow könnte am Wochenende ein Abschnitt für Kanus gesperrt werden. Grund ist der niedrige Wasserstand, der den Lebensraum der streng geschützten Bachmuschel gefährdet.
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11: Aktuell in Rostock 21 Grad, jetzt noch heiter, wolkig, aber später Schauer. 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Ich bin Silke Rech.
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4: Ich bin Silke Rech. Beim Waldbrand im Müritz-Nationalpark ist weiter keine Entwarnung in Sicht. Rund 400 Einsatzkräfte kämpfen gegen die Flammen, unterstützt von Bundeswehrhubschraubern und Helfern aus mehreren Bundesländern. Das Feuer konnte zwar weitgehend eingekesselt werden, gelöscht ist es aber noch nicht. Weil im Boden eines ehemaligen Truppenübungsplatzes noch Munition liegt, können die Einsatzkräfte das Brandgebiet nicht direkt betreten und das Feuer nur aus sicherer Entfernung bekämpfen. Die Fassmer-Werft in Stralsund beginnt im Herbst mit dem Bau von 4 Ausbildungsschiffen für die deutsche Marine. Der Auftrag soll die Arbeit für mehr als 2 Jahre sichern und die Zahl der Beschäftigten von derzeit rund 20 auf etwa 100 erhöhen. Bis Anfang 2029 sollen alle 4 Schiffsrümpfe fertig sein. Parallel baut die Werft auch weitere Schiffe, unter anderem ein Forschungsschiff für den Bund. US-Präsident Trump erhebt schwere Vorwürfe gegen China. Er sagte in seiner Rede an die Nation, chinesische Hacker hätten sich Daten von rund 220 Millionen US-Wählern beschafft und damit den größten Hackerangriff auf Wahldaten in der Geschichte des Landes verübt.
5: Belege dafür legte Trump zunächst nicht vor. Er kündigte aber an, Dokumente mit Beweisen zu veröffentlichen. Trump hält zudem weiter an seiner Aussage fest, ihm sei die Wahl 2020 gestohlen worden. US-Geheimdienste hatten damals erklärt, es gebe keine Hinweise auf eine Manipulation der Wahl. Timo Wiesner, Redaktion.
4: Das US-Militär hat weitere Ziele im Iran angegriffen. Betroffen waren unter anderem Luftabwehrstellungen und Verkehrsanlagen. Iranische Medien berichten von mindestens 7 Toten. Der Iran griff seinerseits erneut Ziele in der Region an. In Katar wurde die Bevölkerung wegen möglichem Raketenbeschuss aufgerufen, Schutz zu suchen. Zudem setzte das US-Militär nach eigenen Angaben die Blockade iranischer Häfen fort. Bundeskanzler Merz und Frankreichs Präsident Macron haben ihre enge Zusammenarbeit bekräftigt. Bei einem Treffen auf Schloss Bensberg bereiteten sie den deutsch-französischen Ministerrat vor. Beide betonten, dass Deutschland und Frankreich bei Verteidigung, künstlicher Intelligenz und der Sicherheit Europas künftig noch enger zusammenarbeiten wollen.
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4: Die aktuellen Temperaturen in Schwerin am Schloss 20 Grad, in Rostock an der Marienkirche 21, in Waren an der Müritz und Neubrandenburg am Marktplatz 22, in Binz auf Rügen und in Heringsdorf auf Usedom 21 Grad. Heute erst heiter, teils wolkig und nur vereinzelt Schauer. Später von Südwesten dichtere Bewölkung mit Schauern und Gewittern. Erwärmung auf 26 bis 29, an der Küste 23 bis 26 Grad. Morgen zunächst wolkig bis stark bewölkt und meist trocken. Ab dem Nachmittag vermehrt Aufheiterungen. Weniger warm, Höchsttemperaturen 20 bis 22 Grad.

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3: Der Waldbrand im Müritz-Nationalpark brennt weiter. Rund 400 Einsatzkräfte sind im Einsatz. Unterstützung kommt auch aus der Luft. Bundeswehrhubschrauber werfen Wasser über dem Brandgebiet ab. In Rostock hat es in der Nacht zu gestern gleich drei Brände gegeben. Die Polizei ermittelt wegen Brandstiftung und prüft, ob die Feuer miteinander in Verbindung stehen. Vor Lohme auf Rügen ist ein Segelboot in Seenot geraten. Einsatzkräfte konnten den Wassereinbruch stoppen. Die beiden Menschen an Bord blieben unverletzt. Auf der Warnow könnte am Wochenende ein Abschnitt für Kanus gesperrt werden. Grund ist der niedrige Wasserstand, der den Lebensraum der streng geschützten Bachmuschel gefährdet.
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3: Aktuell in Rostock 21 Grad. Jetzt noch heiter, wolkig, aber später Schauer. 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
2: Ich bin Silke Rech. Im Müritz-Nationalpark in Mecklenburg-Vorpommern dauert der Großeinsatz gegen den Waldbrand an. Hubschrauber der Bundeswehr unterstützen die Feuerwehr weiter aus der Luft. Auch Einsatzkräfte aus anderen Bundesländern helfen bei den Löscharbeiten. Das Feuer hat inzwischen rund 360 Hektar Wald erfasst. Weil auf dem ehemaligen Truppenübungsplatz noch Munition im Boden liegt, können die Einsatzkräfte den Brand nur aus sicherer Entfernung bekämpfen. Der Ort Gransheden bleibt weiterhin evakuiert. In Sievershagen bei Rostock sind Unbekannte am frühen Morgen mit einem Auto in den Eingangsbereich eines Einkaufszentrums gefahren. Das Fahrzeug durchbrach die Glastür und rammte anschließend das Rolltor eines Juweliergeschäfts. Im Laden wurden mehrere Vitrinen aufgebrochen. Die Täter flüchteten und ließen das Auto am Tatort zurück. Ob sie Beute gemacht haben, ist noch unklar. US-Präsident Trump hat erneut Zweifel am amerikanischen Wahlsystem geäußert. In einer Rede an die Nation warf er China vor, Millionen Wahldaten gestohlen und versucht zu haben, die Präsidentenwahl 2020 zu beeinflussen.
3: Als Beleg verwies Trump auf jetzt veröffentlichte Geheimdienstunterlagen. Sicherheitsexperten betonen jedoch, dass es zwar Hinweise auf chinesische Spionage gebe, bislang aber keine Beweise für eine Manipulation des Wahlergebnisses vorlegen. Mit seinen Vorwürfen sorgt Trump wenige Monate vor den Kongresswahlen erneut für Diskussionen über die Sicherheit der US-Wahlen. Noah Ulrich, Redaktion.
2: Nach neuen US-Angriffen im Süden des Iran sind nach iranischen Angaben mindestens 7 Menschen getötet worden. Außerdem wurden mehrere Brücken, ein Flughafen, eine Bahnstrecke und weitere Infrastruktur beschädigt. Das US-Militär erklärte, Ziele der Angriffe sei es gewesen, Nachschubwege zu einem iranischen Marinestützpunkt zu unterbrechen. In der Ukraine gibt es nach der jüngsten Regierungsumbildung Proteste. Mehrere tausend Menschen gingen in Kiew und anderen Städten auf die Straße. Sie kritisieren vor allem die Entlassung des Verteidigungsministers, der erst seit einem halben Jahr im Amt war. Präsident Zelensky will den bisherigen Geheimdienstchef als Nachfolger einsetzen. Das Parlament hat außerdem Koretzki als neuen Ministerpräsidenten bestätigt.
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2: Die aktuellen Temperaturen in Schwerin am Schloss 22 Grad, genauso in Rostock an der Marienkirche, in Waren an der Müritz 24, in der Brandenburger Marktplatz 25, in Binzerfrügen 24, in Heringsdorf auf Usedom 25 Grad. Heute erst heiter, teils wolkig und nur vereinzelt Schauer. Später von Südwesten dichtere Bewölkung mit Schauern und Gewittern. Erwärmung auf 26 bis 29, an der Küste 23 bis 26 Grad. Morgen zunächst wolkig bis stark bewölkt und meist trocken. Ab dem Nachmittag vermehrt Aufheiterungen. Weniger warm, Höchsttemperaturen 20 bis 22 Grad.
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3: Ich bin Silke Rech. Im Müritz-Nationalpark in Mecklenburg-Vorpommern dauert der Großeinsatz gegen den Waldbrand an. Hubschrauber der Bundeswehr unterstützen die Feuerwehr weiter aus der Luft. Auch Einsatzkräfte aus anderen Bundesländern helfen bei den Löscharbeiten. Das Feuer hat inzwischen rund 360 Hektar Wald erfasst. Weil auf dem ehemaligen Truppenübungsplatz noch Munition im Boden liegt, können die Einsatzkräfte den Brand nur aus sicherer Entfernung bekämpfen. Der Ort Gransheden bleibt weiterhin evakuiert. In Sievershagen bei Rostock sind Unbekannte am frühen Morgen mit einem Auto in den Eingangsbereich eines Einkaufszentrums gefahren. Das Fahrzeug durchbrach die Glastür und rammte anschließend das Rolltor eines Juweliergeschäfts. Im Laden wurden mehrere Vitrinen aufgebrochen. Die Täter flüchteten und ließen das Auto am Tatort zurück. Ob sie Beute gemacht haben, ist noch unklar. US-Präsident Trump hat erneut Zweifel am amerikanischen Wahlsystem geäußert. In einer Rede an die Nation warf er China vor, Millionen Wahldaten gestohlen und versucht zu haben, die Präsidentenwahl 2020 zu beeinflussen.
4: Als Beleg verwies Trump auf jetzt veröffentlichte Geheimdienstunterlagen. Sicherheitsexperten betonen jedoch, dass es zwar Hinweise auf chinesische Spionage gebe, bislang aber keine Beweise für eine Manipulation des Wahlergebnisses vorlegen. Mit seinen Vorwürfen sorgt Trump wenige Monate vor den Kongresswahlen erneut für Diskussionen über die Sicherheit der US-Wahlen. Noah Ulrich, Redaktion.
3: Nach neuen US-Angriffen im Süden des Iran sind nach iranischen Angaben mindestens 7 Menschen getötet worden. Außerdem wurden mehrere Brücken, ein Flughafen, eine Bahnstrecke und weitere Infrastruktur beschädigt. Das US-Militär erklärte, Ziele der Angriffe sei es gewesen, Nachschubwege zu einem iranischen Marinestützpunkt zu unterbrechen. In der Ukraine gibt es nach der jüngsten Regierungsumbildung Proteste. Mehrere tausend Menschen gingen in Kiew und anderen Städten auf die Straße. Sie kritisieren vor allem die Entlassung des Verteidigungsministers, der erst seit einem halben Jahr im Amt war. Präsident Zelensky will den bisherigen Geheimdienstchef als Nachfolger einsetzen. Das Parlament hat außerdem Koretzki als neuen Ministerpräsidenten bestätigt.
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3: Die aktuellen Temperaturen in Schwerin am Schloss 22 Grad, genauso in Rostock an der Marienkirche, in Waren an der Müritz 24, in der Brandenburger Marktplatz 25, in Binzerfrüggen 24, in Heringsdorf auf Usedom 25 Grad. Heute erst heiter, teils wolkig und nur vereinzelt Schauer. Später von Südwesten dichtere Bewölkung mit Schauern und Gewittern. Erwärmung auf 26 bis 29, an der Küste 23 bis 26 Grad. Morgen zunächst wolkig bis stark bewölkt und meist trocken. Ab dem Nachmittag vermehrt Aufheiterungen. Weniger warm, Höchsttemperaturen 20 bis 22 Grad.
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4: Ich bin Silke Rech. Der Waldbrand im Müritz-Nationalpark brennt weiter als Bodenfeuer. Die Bundeswehr-Hubschrauber haben die Feuerwehr nach Angaben des Landrats deutlich entlastet und sollen erneut eingesetzt werden. Rund 363 Hektar sind betroffen. Weil im Boden noch Munition liegt, müssen die Einsatzkräfte großen Abstand halten. Die Bahnstrecke zwischen Berlin und Rostock ist derzeit nicht gefährdet. Viele ältere Beschäftigte in Mecklenburg-Vorpommern möchten laut einer DRK-Studie vorzeitig in Rente gehen. Fast jeder Zweite ab 50 Jahren wünscht sich einen früheren Ruhestand, vor allem Menschen mit gesundheitlichen Problemen. Ältere Beschäftigte sind zwar seltener krankgeschrieben als Jüngere, fehlen dann aber meist deutlich länger. Die USA und der Iran haben ihre gegenseitigen Angriffe in der Nacht fortgesetzt. Nach iranischen Angaben wurden bei US-Luftangriffen im Süden des Landes mindestens 7 Menschen getötet.
5: Getroffen wurden demnach unter anderem ein Flughafen, mehrere Brücken, ein Hafen und weitere Infrastruktur. Der Iran reagierte nach eigenen Angaben mit Angriffen auf einen US-Stützpunkt in Syrien sowie auf Ziele in Kuwait und Bahrain. Eine Entspannung der Lage ist derzeit nicht in Sicht. Timo Wiesner, Redaktion.
4: Deutschland und Frankreich wollen bei der nuklearen Abschreckung enger zusammenarbeiten. Bundeskanzler Merz und Frankreichs Präsident Macron haben dazu auf dem Militärflugplatz Nörvenich eine engere Kooperation vereinbart. Deutschland soll sich erstmals an einer französischen Nuklearübung beteiligen. Nach Angaben beider Länder soll die Zusammenarbeit die gemeinsame Abschreckung in Europa stärken und die NATO ergänzen. In Polen hat Präsident Nawrocki ein Gesetz über eingetragene Lebenspartnerschaften gestoppt. Er legte sein Veto gegen die vom Parlament beschlossene Regelung ein. Das Gesetz hätte unverheirateten Paaren auch gleichgeschlechtlichen mehr Rechte gegeben, etwa bei gemeinsamen Wohnungen oder medizinischen Entscheidungen. Die Regierung kritisierte das Veto und kündigte an, an ihrem Reformkurs festzuhalten.
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4: Die aktuellen Temperaturen in Schwerin am Schloss 26 Grad, in Rostock an der Marienkirche 24, in Waren an der Müritz 26, in Neubrandenburg am Marktplatz 27, in Winzerfrüggen 24 und in Heringsdorf auf Usedom 27 Grad. Heute erst heiter, teils wolkig und nur vereinzelt Schauer. Später von Südwesten dichtere Bewölkung mit Schauern und Gewittern. Erwärmung auf 26 bis 29, an der Küste 23 bis 26 Grad. Morgen zunächst wolkig bis stark bewölkt und meist trocken. Ab dem Nachmittag vermehrt Aufheiterungen. Weniger warm, Höchsttemperaturen 20 bis 22 Grad.

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4: Ich bin Silke Rech. Der Waldbrand im Müritz-Nationalpark brennt weiter als Bodenfeuer. Die Bundeswehr-Hubschrauber haben die Feuerwehr nach Angaben des Landrats deutlich entlastet und sollen erneut eingesetzt werden. Rund 363 Hektar sind betroffen. Weil im Boden noch Munition liegt, müssen die Einsatzkräfte großen Abstand halten. Die Bahnstrecke zwischen Berlin und Rostock ist derzeit nicht gefährdet. Viele ältere Beschäftigte in Mecklenburg-Vorpommern möchten laut einer DRK-Studie vorzeitig in Rente gehen. Fast jeder Zweite ab 50 Jahren wünscht sich einen früheren Ruhestand, vor allem Menschen mit gesundheitlichen Problemen. Ältere Beschäftigte sind zwar seltener krankgeschrieben als Jüngere, fehlen dann aber meist deutlich länger. Die USA und der Iran haben ihre gegenseitigen Angriffe in der Nacht fortgesetzt. Nach iranischen Angaben wurden bei US-Luftangriffen im Süden des Landes mindestens 7 Menschen getötet.
5: Getroffen wurden demnach unter anderem ein Flughafen, mehrere Brücken, ein Hafen und weitere Infrastruktur. Der Iran reagierte nach eigenen Angaben mit Angriffen auf einen US-Stützpunkt in Syrien sowie auf Ziele in Kuwait und Bahrain. Eine Entspannung der Lage ist derzeit nicht in Sicht. Timo Wiesner, Redaktion.
4: Deutschland und Frankreich wollen bei der nuklearen Abschreckung enger zusammenarbeiten. Bundeskanzler Merz und Frankreichs Präsident Macron haben dazu auf dem Militärflugplatz Nörvenich eine engere Kooperation vereinbart. Deutschland soll sich erstmals an einer französischen Nuklearübung beteiligen. Nach Angaben beider Länder soll die Zusammenarbeit die gemeinsame Abschreckung in Europa stärken und die NATO ergänzen. In Polen hat Präsident Nawrocki ein Gesetz über eingetragene Lebenspartnerschaften gestoppt. Er legte sein Veto gegen die vom Parlament beschlossene Regelung ein. Das Gesetz hätte unverheirateten Paaren auch Gleichgeschlechtlichen mehr Rechte gegeben, etwa bei gemeinsamen Wohnungen oder medizinischen Entscheidungen. Die Regierung kritisierte das Veto und kündigte an, an ihrem Reformkurs festzuhalten.
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4: Die aktuellen Temperaturen in Schwerin am Schloss 26 Grad, in Rostock an der Marienkirche 24, in Waren an der Müritz 26, in Neubrandenburger Markbad 27, in Winzerfrügen 24 und in Heringsdorf auf Usedom 27 Grad. Heute erst heiter, teils wolkig und nur vereinzelt Schauer. Später von Südwesten dichtere Bewölkung mit Schauern und Gewittern. Erwärmung auf 26 bis 29, an der Küste 23 bis 26 Grad. Morgen zunächst wolkig bis stark bewölkt und meist trocken. Ab dem Nachmittag vermehrt Aufheiterungen. Weniger warm, Höchsttemperaturen 20 bis 22 Grad.
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4: Ich bin Silke Rech. Der Waldbrand im Müritz-Nationalpark hat sich kaum weiter ausgebreitet. Es sind inzwischen rund 362 Hektar Wald betroffen, so der Landkreis. Zwar ist vor allem Rauch und Glut zu sehen, eine Entwarnung gibt es aber weiterhin nicht. Auch Bundeswehrhubschrauber helfen wieder beim Löschen. Wegen des munitionsbelasteten Geländes bleibt der Einsatz schwierig. In der CDU wächst die Kritik an Unionsfraktionschef Spahn. Der CDU-Landeschef von Mecklenburg-Vorpommern Peters fordert seinen Rücktritt.
5: Er wirft Spahn vor, mit der Leihmutterschaft in den USA gegen die Werte seiner Partei zu handeln. Leihmutterschaft ist in Deutschland verboten. Ausgelöst wurde die Debatte, nachdem Spahn und sein Ehemann die Geburt ihres Kindes öffentlich gemacht hatten. Spahn hat sich zu den Rücktrittsforderungen bislang nicht geäußert. Noah Ulrich, Redaktion.
4: Die britische Regierungspartei Labour hat Andy Burnham zu ihrem neuen Vorsitzenden ernannt. Der frühere Bürgermeister von Greater Manchester soll am Montag auch neuer Premierminister werden. Er folgt auf Starmer, der nach einer Regierungskrise zurückgetreten war. Burnham kündigte an, Labour wieder stärker an sozialdemokratischen Werten auszurichten und das Land zu einen. Die EU-Kommission will den Emissionshandel für Unternehmen lockern. Künftig sollen CO2-Zertifikate langsamer reduziert werden als bisher geplant. Damit sollen Firmen mehr Zeit bekommen, ihre Emissionen zu senken und zugleich wirtschaftlich konkurrenzfähig zu bleiben. Die Industrie hatte zuletzt wegen hoher Energiepreise und starker Konkurrenz aus dem Ausland Erleichterungen gefordert. Über die Pläne müssen nun noch die EU-Staaten und das Europaparlament entscheiden. China hat die geplanten Visabeschränkungen der USA für ausländische Journalisten scharf kritisiert. Nach den Plänen der US-Regierung sollen chinesische Reporter künftig nur noch Visa für 90 Tage erhalten. Peking spricht von einer Benachteiligung und fordert die USA auf, die Regelung zurückzunehmen. Andernfalls behalte sich China Gegenmaßnahmen vor. Auch für ausländische Studenten sollen künftig strengere Visaregeln gelten.
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4: Die aktuellen Temperaturen in Schwerin am Schloss 28 Grad, in Rostock an der Marienkirche und in Waren an der Müritz 29, in Neubrandenburg am Marktplatz 30, in Winzerfrügen 24 und in Heringsdorf auf Usedom 26 Grad. Heute von Südwesten dichtere Bewölkung mit Schauern und Gewittern, zum Teil mit Unwetterpotenzial. Erwärmung auf 26 bis 29, an der Küste 23 bis 26 Grad. Morgen zunächst wolkig bis stark bewölkt und meist trocken. Ab dem Nachmittag vermehrt Aufheiterungen. Weniger warm, Höchsttemperatur 20 bis 22 Grad.
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10: Ich bin Silke Rech. In Blievenstorf bei Neustadt-Glewe ist Bürgermeister Andreas Mattern zurückgetreten. Sein Stellvertreter übernimmt das Amt vorerst kommissarisch. Ein neuer Bürgermeister soll am 29. November gewählt werden. Mattern begründete seinen Rücktritt mit der hohen Belastung durch das Amt und bürokratische Hürden. In Rostock hat eine verdächtige Briefsendung heute einen Polizeieinsatz ausgelöst. Betroffen war eine Bußgeldstelle im Stadtteil Südstadt. Ein Teil des Gebäudes wurde vorsichtshalber gesperrt. Spezialisten und die Feuerwehr untersuchten den Brief. Am Mittag gab die Polizei Entwarnung. Betroffen war eine Bußgeldstelle im Stadtteil

0: Polizisten. Gegen beide wurden Anzeigen erstattet.
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0: Aktuell in Rostock 29 Grad. Heute viele Schauer und mögliche Gewitter.

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5: Ich bin Silke Rech. Der Waldbrand im Müritz-Nationalpark hat sich kaum weiter ausgebreitet. Es sind inzwischen rund 362 Hektar Wald betroffen, so der Landkreis. Zwar ist vor allem Rauch und Glut zu sehen, eine Entwarnung gibt es aber weiterhin nicht. Auch Bundeswehrhubschrauber helfen wieder beim Löschen. Wegen des munitionsbelasteten Geländes bleibt der Einsatz schwierig. In der CDU wächst die Kritik an Unionsfraktionschef Spahn. Der CDU-Landeschef von Mecklenburg-Vorpommern Peters fordert seinen Rücktritt.
6: Er wirft Spahn vor, mit der Leihmutterschaft in den USA gegen die Werte seiner Partei zu handeln. Leihmutterschaft ist in Deutschland verboten. Ausgelöst wurde die Debatte, nachdem Spahn und sein Ehemann die Geburt ihres Kindes öffentlich gemacht hatten. Spahn hat sich zu den Rücktrittsforderungen bislang nicht geäußert. Noah Ulrich, Redaktion.
5: Die britische Regierungspartei Labour hat Andy Burnham zu ihrem neuen Vorsitzenden ernannt. Der frühere Bürgermeister von Greater Manchester soll am Montag auch neuer Premierminister werden. Er folgt auf Starmer, der nach einer Regierungskrise zurückgetreten war. Burnham kündigte an, Labour wieder stärker an sozialdemokratischen Werten auszurichten und das Land zu einen. Die EU-Kommission will den Emissionshandel für Unternehmen lockern. Künftig sollen CO2-Zertifikate langsamer reduziert werden als bisher geplant. Damit sollen Firmen mehr Zeit bekommen, ihre Emissionen zu senken und zugleich wirtschaftlich konkurrenzfähig zu bleiben. Die Industrie hatte zuletzt wegen hoher Energiepreise und starker Konkurrenz aus dem Ausland Erleichterungen gefordert. Über die Pläne müssen nun noch die EU-Staaten und das Europaparlament entscheiden. China hat die geplanten Visabeschränkungen der USA für ausländische Journalisten scharf kritisiert. Nach den Plänen der US-Regierung sollen chinesische Reporter künftig nur noch Visa für 90 Tage erhalten. Peking spricht von einer Benachteiligung und fordert die USA auf, die Regelung zurückzunehmen. Andernfalls behalte sich China gegen Maßnahmen vor. Auch für ausländische Studenten sollen künftig strengere Visaregeln gelten.
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5: Die aktuellen Temperaturen in Schwerin am Schloss 28 Grad, in Rostock an der Marienkirche und in Waren an der Müritz 29, in Neubrandenburg am Marktplatz 30, in Winzerfrüggen 24 und in Heringsdorf auf Usedom 26 Grad. Heute von Südwesten dichtere Bewölkung mit Schauern und Gewittern, zum Teil mit Unwetterpotenzial. Erwärmung auf 26 bis 29, an der Küste 23 bis 26 Grad. Morgen zunächst wolkig bis stark bewölkt und meist trocken. Ab dem Nachmittag vermehrt Aufheiterungen. Weniger warm, Höchsttemperatur 20 bis 22 Grad.
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5: Ich bin Silke Rech. In Blievenstorf bei Neustadt-Glewe ist Bürgermeister Andreas Mattern zurückgetreten. Sein Stellvertreter übernimmt das Amt vorerst kommissarisch. Ein neuer Bürgermeister soll am 29. November gewählt werden. Mattern begründete seinen Rücktritt mit der hohen Belastung durch das Amt und bürokratische Hürden. In Rostock hat eine verdächtige Briefsendung heute einen Polizeieinsatz ausgelöst. Betroffen war eine Bußgeldstelle im Stadtteil Südstadt. Ein Teil des Gebäudes wurde vorsichtshalber gesperrt. Spezialisten und die Feuerwehr untersuchten den Brief. Am Mittag gab die Polizei Entwarnung. Von der Sendung ging keine Gefahr aus. Die Kriminalpolizei ermittelt jetzt, warum der Brief verschickt wurde. Der Jahresempfang der Stadt Anklam fällt in diesem Jahr aus. Grund ist die angespannte Haushaltslage. Die Stadtvertretung lehnte den nötigen Zuschuss ab. Deshalb werden in diesem Jahr keine Ehrenamtlichen und kein Unternehmen des Jahres ausgezeichnet. In Walchin sind Polizisten bei einem Einsatz beleidigt und angegriffen worden. Sie hatten einen freilaufenden Hund gesichtet, nachdem dieser zwei Dackel angegriffen und zwei Frauen leicht verletzt hatte. Der Hundebesitzer und eine Passantin beleidigten die Beamten. Die Frau stieß außerdem einen Polizisten. Gegen beide wurden Anzeigen erstattet.
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5: Aktuell in Rostock 29 Grad. Heute viele Schauer und mögliche Gewitter.

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5: Ich bin Silke Rech. Im Müritz-Nationalpark kämpfen rund 400 Einsatzkräfte weiter gegen den großen Waldbrand. Unterstützung kommt aus der Luft. Hubschrauber der Bundeswehr werfen Wasser über dem Brandgebiet ab. Das Wetter bleibt ein Risiko. Starker Wind könnte das Feuer wieder anfachen. Regen und Gewitter könnten die Löscharbeiten aber auch erleichtern. Einen Katastrophenfall hat der Landkreis bisher nicht ausgerufen. Für Gymnasiasten in Mecklenburg-Vorpommern gelten ab dem neuen Schuljahr strengere Versetzungsregeln. Wer in Deutsch, Mathe oder der ersten Fremdsprache eine 5 bekommt, wird künftig in der Regel nicht mehr versetzt. Besonders betroffen sind Siebtklässler im Probejahr. Sie müssen das Gymnasium in diesem Fall verlassen. Außerdem wird der Notenausgleich insgesamt schwieriger. Laut Bildungsministerium sollen so größere Wissenslücken vermieden werden. In Großbritannien bekommt die Regierungspartei Labour einen neuen Chef. Andy Burnham übernimmt den Parteivorsitz und soll am Montag auch neuer Premierminister werden.
6: Er folgt auf Keir Starmer. In seiner ersten Rede versprach Burnham einen politischen Neuanfang. Er will die Wirtschaft stärken, den öffentlichen Dienst verbessern und die Labour-Partei wieder enger zusammenführen. Großbritannien steht derzeit vor großen Herausforderungen, unter anderem wegen der schwachen Wirtschaft und der hohen Lebenshaltungskosten. Timo Wiesner, Redaktion.
5: Die EU-Kommission fordert von Deutschland mehr Transparenz bei der Gesetzgebung. Nach einem neuen Bericht gibt es noch immer zu wenig Informationen darüber, welchen Einfluss Lobbyisten auf neue Gesetze haben. Die Kommission kritisiert außerdem, dass Medien auf Bundesebene nur schwer Zugang zu amtlichen Informationen bekommen. Die Bundesregierung soll deshalb die Regeln für Auskünfte an die Presse verbessern. Die Regierungen von Deutschland und Frankreich beraten heute gemeinsam auf Schloss Augustusburg in Brühl. Themen sind unter anderem Handel, neue Technologien und die Zusammenarbeit bei künstlicher Intelligenz. Außerdem geht es um wichtige Rohstoffe und das europäische Satellitennetz IRIS. Zuvor hatten Bundeskanzler Merz und Frankreichs Präsident Macron über die Verteidigung und Sicherheit gesprochen.
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5: Die aktuellen Temperaturen in Schwerin am Schloss 28 Grad, in Rostock an der Marienkirche 26, in Waren an der Müritz 25, in der Brandenburger Marktplatz 29, in Binzerfrügen 23 und in Heringsdorf auf Usedom 24 Grad. Heute von Südwesten dichtere Bewölkung mit Schauern und Gewittern, zum Teil mit Unwetterpotenzial. Erwärmung auf 26 bis 29, an der Küste 23 bis 26 Grad. Morgen zunächst wolkig bis stark bewölkt und meist trocken. Ab dem Nachmittag vermehrt Aufheiterungen. Weniger warm, Höchsttemperatur 20 bis 22 Grad.

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8: Ich bin Silke Rech. In Rostock hat eine verdächtige Briefsendung heute einen Polizeieinsatz ausgelöst. Betroffen war eine Bußgeldstelle im Stadtteil Südstadt. Ein Teil des Gebäudes wurde vorsichtshalber gesperrt. Spezialisten und die Feuerwehr untersuchten den Brief. Am Mittag gab die Polizei Entwarnung. Von der Sendung ging keine Gefahr aus. Die Kriminalpolizei ermittelt jetzt, warum der Brief verschickt wurde. In Walchin sind Polizisten bei einem Einsatz beleidigt und angegriffen worden. Sie hatten einen freilaufenden Hund gesichtet, nachdem dieser 2 Dackel angegriffen und 2 Frauen leicht verletzt hatte. Der Hundebesitzer und eine Passantin beleidigten die Beamten. Die Frau stieß außerdem einen Polizisten. Gegen beide wurden Anzeigen erstattet. In Blievenstorf bei Neustadt-Glewe ist Bürgermeister Andreas Mattern zurückgetreten. Sein Stellvertreter übernimmt das Amt vorerst kommissarisch. Ein neuer Bürgermeister soll am 29. November gewählt werden. Mattern begründete seinen Rücktritt mit der hohen Belastung durch das Amt und bürokratische Hürden. Der Jahresempfang der Stadt Anklam fällt in diesem Jahr aus. Grund ist die angespannte Haushaltslage. Die Stadtvertretung lehnte den nötigen Zuschuss ab. Deshalb werden in diesem Jahr keine Ehrenamtlichen und kein Unternehmen des Jahres ausgezeichnet.
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8: Aktuell in Rostock 29 Grad. Heute viele Schauer und mögliche Gewitter.

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7: Ich bin Silke Rech. Im Müritz-Nationalpark kämpfen rund 400 Einsatzkräfte weiter gegen den großen Waldbrand. Unterstützung kommt aus der Luft. Hubschrauber der Bundeswehr werfen Wasser über dem Brandgebiet ab. Das Wetter bleibt ein Risiko. Starker Wind könnte das Feuer wieder anfachen. Regen und Gewitter könnten die Löscharbeiten aber auch erleichtern. Einen Katastrophenfall hat der Landkreis bisher nicht ausgerufen. Für Gymnasiasten in Mecklenburg-Vorpommern gelten ab dem neuen Schuljahr strengere Versetzungsregeln. Wer in Deutsch, Mathe oder der ersten Fremdsprache eine 5 bekommt, wird künftig in der Regel nicht mehr versetzt. Besonders betroffen sind Siebtklässler im Probejahr. Sie müssen das Gymnasium in diesem Fall verlassen. Außerdem wird der Notenausgleich insgesamt schwieriger. Laut Bildungsministerium sollen so größere Wissenslücken vermieden werden. In Großbritannien bekommt die Regierungspartei Labour einen neuen Chef. Andy Burnham übernimmt den Parteivorsitz und soll am Montag auch neuer Premierminister werden.
8: Er folgt auf Keir Starmer. In seiner ersten Rede versprach Burnham einen politischen Neuanfang. Er will die Wirtschaft stärken, den öffentlichen Dienst verbessern und die Labour-Partei wieder enger zusammenführen. Großbritannien steht derzeit vor großen Herausforderungen, unter anderem wegen der schwachen Wirtschaft und der hohen Lebenshaltungskosten. Timo Wiesner, Redaktion.
7: Die EU-Kommission fordert von Deutschland mehr Transparenz bei der Gesetzgebung. Nach einem neuen Bericht gibt es noch immer zu wenig Informationen darüber, welchen Einfluss Lobbyisten auf neue Gesetze haben. Die Kommission kritisiert außerdem, dass Medien auf Bundesebene nur schwer Zugang zu amtlichen Informationen bekommen. Die Bundesregierung soll deshalb die Regeln für Auskünfte an die Presse verbessern. Die Regierungen von Deutschland und Frankreich beraten heute gemeinsam auf Schloss Augustusburg in Brühl. Themen sind unter anderem Handel, neue Technologien und die Zusammenarbeit bei künstlicher Intelligenz. Außerdem geht es um wichtige Rohstoffe und das europäische Satellitennetz IRIS. Zuvor hatten Bundeskanzler Merz und Frankreichs Präsident Macron über die Verteidigung und Sicherheit gesprochen.
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7: Die aktuellen Temperaturen in Schwerin am Schloss 28 Grad, in Rostock an der Marienkirche 26, in Waren an der Müritz 25, in Neubrandenburger Marktplatz 29, in Winzerfrügen 23 und in Heringsdorf auf Usedom 24 Grad. Heute von Südwesten dichtere Bewölkung mit Schauern und Gewittern, zum Teil mit Unwetterpotenzial. Erwärmung auf 26 bis 29, an der Küste 23 bis 26 Grad. Morgen zunächst wolkig bis stark bewölkt und meist trocken. Ab dem Nachmittag vermehrt Aufheiterungen. Weniger warm, Höchsttemperatur 20 bis 22 Grad.
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2: Ich bin Silke Rech. Die Rostocker Polizei sucht nach zwei Zeugen nach einem tödlichen Vorfall am S-Bahnhof Warnemünde im Mai. Gesucht werden eine Frau und ein Mann. Nach Angaben der Polizei sollen sie eine Person in einer Notlage gesehen haben, ohne Hilfe zu holen. Die Kriminalpolizei bittet jetzt um Hinweise zu ihrer Identität. In Zingst soll mehr Wohnraum für Einheimische entstehen. Deshalb sollen nahe der Flaniermeile keine neuen Ferienwohnungen und Ferienhäuser mehr gebaut werden. Die Gemeinde hat dafür den ersten Beschluss gefasst. Bevor der Bebauungsplan geändert wird, können Bürger und betroffene Eigentümer ihre Meinung dazu sagen. Das Freizeitbad Wonnemar in Wismar muss seine Steuerschulden weiter bezahlen. Die Bürgerschaft hat einen Antrag auf Ratenzahlung abgelehnt. Laut Stadt schuldet der Betreiber insgesamt rund 750.000 Euro. Das Unternehmen wollte die offenen Forderungen wegen finanzieller Probleme in kleinen Monatsraten begleichen. Das Polizeipräsidium Neubrandenburg bekommt im August einen neuen Leiter. Heiko Tesch übernimmt den Posten. Er war zuletzt im Innenministerium tätig und leitete früher die Kriminalpolizei in Rostock. Der bisherige Präsident Arne Wurzler wechselt nach Schwerin und übernimmt dort eine neue Aufgabe.
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2: Aktuell in Rostock 27 Grad, immer noch einige Schauer und Gewitter möglich.
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7: Ich bin Silke Rech. Der Waldbrand im Müritz-Nationalpark hat sich nach Angaben der Einsatzleitung zunächst nicht weiter ausgebreitet. Das Brandgebiet umfasst weiter rund 360 Hektar. Rund 400 Einsatzkräfte sind weiter vor Ort. Auch morgen sollen Bundeswehrhubschrauber wieder beim Löschen aus der Luft helfen. Der erhoffte Regen ist bislang ausgeblieben. Ein Katastrophenfall wurde weiterhin nicht ausgerufen. Der Tarifstreit in der Deponie Rosenow bei Stavenhagen ist beendet. Arbeitgeber und Beschäftigte haben sich auf einen Kompromiss geeinigt. Die Mitarbeiter bekommen schrittweise 300 € mehr Lohn und zusätzlich eine Einmalzahlung von 250 €. Seit März hatten die Beschäftigten immer wieder für höhere Löhne gestreikt. Auf der Deponie wird der Hausmüll aus dem Osten Mecklenburg-Vorpommerns entsorgt. Frankreich und Deutschland vertiefen ihre Zusammenarbeit bei der nuklearen Abschreckung. Bundeskanzler Merz und Frankreichs Präsident Macron haben dafür weitere Schritte vereinbart.
8: Deutschland soll erstmals an einer französischen Atomübung teilnehmen. Bereits in dieser Woche gab es eine gemeinsame Übung mit französischen und deutschen Kampfjets. Nach Angaben beider Regierungen soll die Zusammenarbeit die nukleare Abschreckung der NATO ergänzen und die Sicherheit in Europa stärken. Frankreich bleibt dabei allein für einen möglichen Einsatz seiner Atomwaffen verantwortlich. Noah Ulrich, Redaktion.
7: Die Inflation im Euroraum ist im Juni zurückgegangen. Die Verbraucherpreise lagen 2,8% über dem Niveau des Vorjahres, so das Statistikamt Eurostat. Im Mai hatte die Inflationsrate noch 3,2% betragen. Vor allem die Energiepreise stiegen nicht mehr so stark wie zuvor. Die Europäische Zentralbank dürfte ihre Leitzinsen in der kommenden Woche aber voraussichtlich noch nicht verändern. Großbritannien hat einen neuen Regierungschef. Andy Burnham ist zum Vorsitzenden der Labour-Partei gewählt worden und wird damit auch neuer Premierminister. Einen Gegenkandidaten gab es nicht. Burnham will die Wirtschaft stärken, den Wohnungsbau fördern und die Regionen des Landes besser unterstützen. Am Montag soll ihn König Charles offiziell mit der Regierungsbildung beauftragen.
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7: Die aktuellen Temperaturen in Schwerin am Schloss 26 Grad, in Rostock an der Marienkirche 27, in Waren an der Müritz, in Neubrandenburger Marktplatz, in Binz auf Rügen 23 und in Heringsdorf auf Usedom 21 Grad. Heute von Südwesten dichtere Bewölkung mit Schauern und Gewittern, zum Teil mit Unwetterpotenzial. Erwärmung auf 26 bis 29, an der Küste 23 bis 26 Grad. Morgen zunächst wolkig bis stark bewölkt und meist trocken. Ab dem Nachmittag vermehrt Aufheiterungen. Weniger warm, Höchsttemperatur 20 bis 22 Grad.

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10: Ich bin Silke Rech. Der Waldbrand im Müritz-Nationalpark hat sich nach Angaben der Einsatzleitung zunächst nicht weiter ausgebreitet. Das Brandgebiet umfasst weiter rund 360 Hektar. Rund 400 Einsatzkräfte sind weiter vor Ort. Auch morgen sollen Bundeswehrhubschrauber wieder beim Löschen aus der Luft helfen. Der erhoffte Regen ist bislang ausgeblieben. Ein Katastrophenfall wurde weiterhin nicht ausgerufen. Der Tarifstreit in der Deponie Rosenow bei Stavenhagen ist beendet. Arbeitgeber und Beschäftigte haben sich auf einen Kompromiss geeinigt. Die Mitarbeiter bekommen schrittweise 300 Euro mehr Lohn und zusätzlich eine Einmalzahlung von 250 Euro. Seit März hatten die Beschäftigten immer wieder für höhere Löhne gestreikt. Auf der Deponie wird der Hausmüll aus dem Osten Mecklenburg-Vorpommerns entsorgt. Frankreich und Deutschland vertiefen ihre Zusammenarbeit bei der nuklearen Abschreckung. Bundeskanzler Merz und Frankreichs Präsident Macron haben dafür weitere Schritte vereinbart.
11: Deutschland soll erstmals an einer französischen Atomübung teilnehmen. Bereits in dieser Woche gab es eine gemeinsame Übung mit französischen und deutschen Kampfjets. Nach Angaben beider Regierungen soll die Zusammenarbeit die nukleare Abschreckung der NATO ergänzen und die Sicherheit in Europa stärken. Frankreich bleibt dabei allein für einen möglichen Einsatz seiner Atomwaffen verantwortlich. Noah Ulrich, Redaktion.
10: Die Inflation im Euroraum ist im Juni zurückgegangen. Die Verbraucherpreise lagen 2,8% über dem Niveau des Vorjahres, so das Statistikamt Eurostat. Im Mai hatte die Inflationsrate noch 3,2% betragen. Vor allem die Energiepreise stiegen nicht mehr so stark wie zuvor. Die Europäische Zentralbank dürfte ihre Leitzinsen in der kommenden Woche aber voraussichtlich noch nicht verändern. Großbritannien hat einen neuen Regierungschef. Andy Burnham ist zum Vorsitzenden der Labour-Partei gewählt worden und wird damit auch neuer Premierminister. Einen Gegenkandidaten gab es nicht. Burnham will die Wirtschaft stärken, den Wohnungsbau fördern und die Regionen des Landes besser unterstützen. Am Montag soll ihn König Charles offiziell mit der Regierungsbildung beauftragen.
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10: Die aktuellen Temperaturen in Schwerin am Schloss 26 Grad, in Rostock an der Marienkirche 27, in Waren an der Müritz, in Neubrandenburger Marktplatz, in Binz auf Rügen 23 und in Heringsdorf auf Usedom 21 Grad. Heute von Südwesten dichtere Bewölkung mit Schauern und Gewittern, zum Teil mit Unwetterpotenzial. Erwärmung auf 26 bis 29, an der Küste 23 bis 26 Grad. Morgen zunächst wolkig bis stark bewölkt und meist trocken. Ab dem Nachmittag vermehrt Aufheiterungen. Weniger warm, Höchsttemperatur 20 bis 22 Grad.
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